0: Nicht den ganzen Tag lernen.
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1: Also, macht man sich keinen Begriff.
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3: Tja. Naja.

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1: Guten Morgen am 15. September hier bei Easy Riser, am Tag der Demokratie. Demokratie, wo ja kein Staatssystem ist, wie, ähnlich wie Easy Riser, wo sich immer ständig weiterentwickelt und durch aktive Beteiligung lebendig wird. Und zusammen den Tag verbringen, da stärkt Demokratie und Easy Riser. Mit vielen Songs zum Thema Monat Frieden. Am Mikrofon ist der Stefan. Heute ist Claudia erst, oder Claudia ist erst morgen dann dran, sozusagen. Ich bin jetzt da eingesprungen. Genau.
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1: Ich begleite euch heute durch den Morgen oder durch die Ohren durch mit Lee Thompson's Car Orchestra.

Life is Possible Again, de Gogol Bordello ist ein Ukrainer in New York, die Hai, genau. Und wir schauen jetzt dann bald mal in ein Buch rein. Nach dem nächsten Song gibt es eine Buchvorstellung. Book of the Month von Dan Automatora. Mit Mike Patton zusammen.

0: Ausgegebenem Anlass im Themenmonat Frieden hören wir jetzt ein literarisches zum Thema.
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2: Hallo, ich bin Franziska Ramella vom feministischen Salon. Heute stelle ich euch ein Buch vor, das sich mit einem Thema beschäftigt, an dem wir kaum vorbeikommen: Krieg. Allerdings aus einer Perspektive, die in den großen politischen Debatten noch immer viel zu wenig Raum bekommt, einer feministischen. Krieg und Friedensbewegung, feministische Perspektiven, ist ein Sammelband, herausgegeben von Birge Krondorfer und Irmtraut Vogelmeier. Darin kommen Autorinnen aus Geschichts-, Kultur- und Politikwissenschaft, Soziologie und Philosophie ebenso zu Wort wie feministische Aktivistinnen. Ausgangspunkt des Buches ist die Frage, was passiert, wenn wir Krieg nicht nur als militärischen Konflikt zwischen Staaten betrachten, sondern als gesellschaftliches Phänomen und dabei Geschlechterverhältnisse mitdenken. Denn Krieg ist nicht geschlechtsneutral. Militarisierung ist eng mit bestimmten Vorstellungen von Männlichkeit, Macht und Stärke verbunden. Gleichzeitig treffen die Folgen von Krieg Menschen unterschiedlich. Sexualisierte Gewalt wird als Mittel der Kriegsführung eingesetzt. Bestehende Ungleichheiten verschärfen sich und Sorgearbeit sowie das Überleben im Alltag werden unter Bedingungen von Krieg neu organisiert. Der Band beschäftigt sich deshalb auch mit der Verbindung von patriarchaler Gewalt, Militarismus und männerbündnischen Machtstrukturen. Spannend ist, dass das Buch nicht nur auf die Gegenwart schaut. Ein Teil widmet sich der Geschichte feministischer Friedensbewegung im 19. und 20. Jahrhundert. Bereits 1915 kamen mitten im Ersten Weltkrieg Frauen aus verschiedenen Ländern in Den Haag zusammen, um sich gegen Krieg und für Frieden einzusetzen. Aus dieser Bewegung entwickelte sich später die bis heute bestehende Women's International League for Peace and Freedom. Der Sammelband schlägt von dort den Bogen zu heutigen Kriegen und Konflikten. Die Beiträge beschäftigen sich unter anderem mit Belarus und der Ukraine, Israel und Gaza sowie Liberia, Kenia und Somalia. Und dabei vertreten die Autorinnen nicht einfach eine gemeinsame, widerspruchsfreie feministische Position. Gerade unterschiedliche und teilweise gegensätzliche Analysen bekommen bewusst Raum. Denn auch innerhalb der feministischen Bewegung sind Fragen rund um Krieg und Frieden alles andere als einfach. Was bedeutet feministische Friedenspolitik, wenn Menschen militärisch angegriffen werden? Wie verhalten sich Pazifismus und das Recht auf Selbstverteidigung zueinander? Kann Aufrüstung Sicherheit schaffen? Und wessen Sicherheit meinen wir überhaupt, wenn wir von Sicherheit sprechen? Gerade angesichts der gegenwärtigen Kriege zwingt uns das Buch dazu, vermeintliche Gewissheiten zu hinterfragen. Es fragt nicht nur danach, was Krieg bedeutet und wie er beendet werden könnte, sondern auch danach, welche gemeinschaftlichen Verhältnisse Krieg und Militarisierung überhaupt ermöglichen. Für uns als feministischen Literaturclub ist das eine wichtige Perspektive. Feminismus beschäftigt sich mit Macht, Gewalt und Ungleichheit. Und die Analyse darf dort nicht aufhören, wo Krieg beginnt. Krieg und Friedensbewegung liefert darauf keine einfache feministische Antwort. Und vielleicht ist genau das seine Stärke. Der Band bringt unterschiedliche Erfahrungen, historische Kämpfe und politische Positionen miteinander ins Gespräch und fordert uns auf, selbst weiterzudenken. Wir besprechen das Buch am 3. November, wie immer um 19 Uhr, im Sitzungszimmer der Fassbeiz.
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0: Ihr seid herzlich eingeladen bei der Lesung bei diesem Buch «Krieg und Friedensbewegung – Feministische Perspektive» von der Birgit Krondorfer und Irmtraut Vogelmeier dabei sein.

Ein Song aus der alten oder späten 70er Jahren, The Blasters, I'm Shaking, ist das gewesen. Und einen neuen Song hat der Simon Langhardt rausgeworfen oder rausgebracht, auf den Plattenteller geworfen. Oder im Bandcamp Ordner abgelegt. The Buddy Holly auf Garage Punk Rhythmbound kommt da vom Simon Langhardt, der neue Song.

Friede im Nachbarshaus natürlich da. Auf 107,2 MHz bei Easy Riser. Stadt, Land und Fluss ist ja ein Quiz-Game und so. Und da gibt es da nach dem nächsten Song eine Veranstaltungsreihe, die so heisst. Und da drüber berichtet Patricia in ein paar Minuten. Da kommen Pigs, I dropped the bubble.

0: Auf dem Gaswerk-Areal findet eine neue Veranstaltungsreihe statt. Die heisst Stadt, Land und Fluss. RASA-Redakteurin Patricia hat mit dem Veranstalter Luca darüber geredet.
1: Stadt, Land, Fluss soll eigentlich eine Veranstaltungsreihe werden bei uns am Gaswerk-Areal. Und da geht es ja um Landkultur eigentlich. Also deswegen auch der Name. Wir sind ja am Rhein und wir wollen eigentlich Leute zusammenbringen und Landkultur irgendwo zelebrieren und auch eine Brücke schlagen zwischen Urbanität und Landleben. Eigentlich Schaffhausen ist ja so irgendwo in der Mitte, also wir sind keine Riesenstadt, wir sind jetzt aber auch kein kleines Dorf. Also so stellen wir uns das zumindest ja dann vor in Zukunft.
2: Eben, du hast gesagt, ihr wollt Menschen wieder stärker auch mit Landschaft verbinden, Biodiversität, wie ich es rausgehört habe, und kulturellem Erbe. Was ist denn eurer Meinung nach zwischen uns und unserer Landschaft verloren gegangen?
1: Ich glaube, man sieht es vor allem in den Supermärkten. Also wir gehen in den Supermarkt, kaufen Fleisch ein oder Gemüse und haben eigentlich gar keinen Bezug mehr, wo das Ganze herkommt. Einige von uns sind vielleicht auch wirklich auf dem Land aufgewachsen, aber viele haben trotzdem den Bezug auch zu Lebensmitteln verloren, zu den Bäumen. Wir haben eine sehr einzigartige Landschaft hier in unserer Gegend. Und ja, da ist wirklich ein bisschen ein Graben entstanden, auch durch reines Konsumverhalten, sag ich mal.
2: Ja, die Themen sind ja ziemlich groß. Landwirtschaft, Biodiversität, Kultur. Wie schafft ihr es, daraus Veranstaltungen zu machen, die nicht nach Schulunterricht klingen, sondern Lust aufs Mitmachen machen?
1: Genau, und das ist auch ein wichtiger Punkt für uns. Wir wollen halt, dass wirklich Leute mitmachen, interaktiv. Und wir wollen auch eine ganz große, breite Masse ansprechen. Auch explizit Menschen mit Migrationshintergrund oder Fluchterfahrung, die wirklich mit uns auch zusammenkommen und miteinander arbeiten und auch mit uns lernen, von uns lernen, aber wir auch von anderen lernen können. Und ich glaube, dieses interaktive, dieses Workshop-basierte Arbeiten, das wird wahrscheinlich ganz gut funktionieren, ohne dass es wie so ein Frontalunterricht ist.
2: Augenzwinkernde Frage. Wissen wir heute wirklich so wenig darüber, wo unser Essen herkommt und wie unsere Landschaft entstanden ist? Oder unterschätzt ihr da vielleicht auch den Handlungsbedarf?
1: Nein, also ich glaube schon, dass wir wissen, woher das Essen kommt. Jeder hat schon mal einen Apfelbaum gesehen, zumindest hier. Auch in der Schweiz ist es sicher nochmal, die Menschen sind ein bisschen mehr verbunden mit der Natur, habe ich das Gefühl. Ich habe ein paar Jahre in Berlin gelebt und da ist da sind Leute, die wissen wirklich nicht, wo ein Apfel herkommt eigentlich. Also ist schwierig zu sagen, ist es ja auch eben, wie du sagst, mit einem Augenzwinkern gemeint. Und ich glaube, wir wissen schon, wo Äpfel und Birnen herkommen.
2: Was können BesucherInnen jetzt bei Stadtlandfluss erleben, was sie nicht einfach aus einem Buch oder einer Doku erfahren könnten oder im heutigen Fall vielleicht auch KI oder ChatGPT?
1: Na, zum einen, ich glaube, die Nähe zu unserer Natur. Schaffhausen ist so eingebettet in eine super schöne Landschaft und wir haben das eigentlich vor der Tür. Das ist das eine und wir versuchen auch ExpertInnen zu uns zu holen, die dann diese Workshops mit uns durchführen. Also es ist wirklich hands-on und da hat jede Person wirklich die Möglichkeit, auch sich selber auch einzubringen. Wir sind immer offen für Neues.

0: für Input und für Teilhabe.
1: Du hast es am Anfang gesagt, das Ganze findet ja auf dem Gaswerkareal statt. Was hat dieser Ort mit der Idee von Stadt-Land-Fluss zu tun? Auf den ersten Blick habe ich mir jetzt gedacht, sehr viel. Eben Stadt-Land-Fluss ist ja alles beieinander. Aber auf den zweiten Blick ist das Gaswerkareal ja vor allem Beton und Industrie.
0: Das stimmt, das ist Beton und Industrie. War es zumindest. Gleichzeitig transformieren wir dieses Areal ja auch in was ganz Neues. Also wir erschaffen da ja auch gerade was. Wir haben so viele Menschen aus dem Handwerk dabei. Wir haben eine Gartenfirma dabei. Wir fangen jetzt dann mit der Begrünung an. Wir sind wirklich direkt am Fluss gelegen und wir haben das Bistro, macht ganz tolle Sachen. Und ich glaube, da kann man ganz gut auch diese Transformation sehen von was Altem, was Industriellem zu was Schönem, Neuem, das auch wirklich mit Land irgendwo zu tun hat. Und letztendlich ist ja alles Land. Es ist alles verbunden miteinander irgendwo.
1: Ja, und wenn Stadtlandfluss jetzt in ein paar Jahren zurückblickt, woran würdet ihr merken, dass die Reihe tatsächlich was verändert hat?
0: Ich hoffe, dass die Reihe lange bestehen bleibt und dass das wirklich so eine, ja, fast schon eine Routine wird in Schaffhausen oder in der Umgebung und dass Leute wirklich auch Lust haben, wieder in die Natur zu gehen und dort was selber zu erschaffen. Ich finde immer, man kann was teilen und wenn die Leute dann selber Lust drauf haben und davon erzählen, dann hat man eigentlich schon Erfolg damit. Und wenn sie auch selber was kreieren wollen, vielleicht das weitergeben an die nächsten Generationen, das bestehen bleibt und sich trotzdem weiter verändert.
2: Der Startschuss zu hoffentlich erfolgreicher Serie Stadt, Land, Fluss fällt am kommenden Samstag mit der Veranstaltung Wie schmeckt eine Landschaft? Los geht's dort am 9. Wir sind mostet erst am 5. mit der Tavolata. Anmeldung ist erforderlich. Mehr Infos findet ihr unter gaswerkareal.sh.

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4: Ja, heute am Dienstag im Flachland nur ganz lokal ein paar Nebelfelder. Und Auflösung gibt es am Vormittag. Also da in Schaffhausen habe ich da jetzt nicht gesehen, wo ich unterwegs war. Sonst viel Sonnenschein, blauer Himmel und höchstens ein paar Schleierwolken über den Bergen. Temperaturen um die 12 bis 13 Grad am Morgen. Geht dann aber auf bis 26, 27, 28 Grad, wenn wir Glück haben. Kommt gerade darauf an, wo wir starten wahrscheinlich. Und dann gibt es noch mal so einen richtig sonnigen Sommertag. Wo man sich die Badehose noch mal einpacken kann und ab in den Rhein oder so. Darum kommt da der Summer in der City und dann kommt da von den Stranglers daher.
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0: Zweite Stunde Easy Riser am 15. September, am Tag der Demokratie, wo jedes Jahr am 15. September gefeiert wird. Das Datum ist nicht zufällig gewählt. 2007 hat UNO auf der internationalen Ebene da eingeführt, um jährlich über den Zustand der Demokratie weltweit nachzudenken, so auch in der Schweiz. Mit vielen Songs über da und natürlich auch im Themenmonat Frieden widmen wir uns auch in der zweiten Stunde da. Stefan ist am Mikrofon, wo Claudia abgelöst hat. Die ist erst morgen dran, falls ihr jetzt Claudia erwartet habt.
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0: Und das erste Lied Schickmose für den Schlagzeuger von der schottischen Indie-Rock-Band Franz Ferdinand, der Paul Thompson, der nicht mehr Schlagzeuger ist von Franz Ferdinand, irgendwann ausgestiegen, aber mal war und bei diesem Lied dabei war. Take Me Out.

Wunderschöne Charlotte von den Young Guards da in der akustischen Version natürlich für Easy Riser extra geschrieben, damit ihr nicht aus dem Bett rausgerüttelt werdet. Weiteres Geburtstagskind haben wir da. Signe Anderson ist eine amerikanische Sängerin und Gründungsmitglied von der Rockband Jefferson Airplane, wo heute auch Geburtstag hat. Und natürlich haben wir Jefferson Airplane oft im Programm. Da kommt sie mit Chauffeur Blues, wo sie vor allem singt.

Green Tea Peng ist das mit dem Lee Scratch Perry. Und im 27. September könnt ihr abstimmen gehen oder müsst ihr abstimmen gehen oder ihr wollt abstimmen gehen, wie auch immer. Und da gibt es zum Beispiel eine Neutralitätsinitiative, wo wir da nach dem nächsten Song tiefer reingehen. Denn der Mike war unterwegs gewesen für da. Zuerst stehen wir es musikalisch untermalen mit den Benjamins, die etwas drehen und wenden können. Und es bleibt immer das Gleiche.

0: Wir werden am letzten Sonntag im September über die Neutralitätsinitiative von der SVP abstimmen. Der Redakteur Mike hat herausgefunden, dass die Neutralität in der Schweiz unbestritten befürwortet wird. Gestritten wird über das Verhängen von Sanktionen.
1: In einer Recherche sind sich Politiker nicht einig gewesen, ob in einer Annahme von der Neutralitätsinitiative Sanktionen gegen den Aggressor Russland noch möglich, also legal wären. Der Ständerat Hannes Germann von der SVP und Befürworter der Initiative sagt, nicht-militärische Zwangsmassnahmen, wie Sanktionen im Initiativtext benannt werden, seien auch bei einer Annahme durchaus noch möglich.
2: Die Initiative beinhaltet ja auch, dass man verhindern muss, dass wir für die Umgehung von nicht-militärischen Zwangsmassnahmen ausgenutzt werden. Und genau der Punkt wäre erfüllt. Also hat die Schweiz da weiterhin Handlungsfreiheit.
1: Der Co-Präsident von der GLP Schaffhausen, der Timo Würsch, sagt das Gegenteil.
3: Also ich habe den Eindruck, der Herr Germann hat den Initiativtext von der Initiative von seiner eigenen Partei nicht gelesen. Oder? Weil, so wie ich das verstehe, ist tatsächlich so, dass gerade Sanktionen gegenüber zum Beispiel Russland, die wären auf die Art und Weise, wenn wir dieser Initiative zustimmen, nicht mehr ohne weiteres möglich.
1: Der Jakob Tanner, ein renommierter Historiker, glaubt nicht an Willen, dass die Schweiz die Umgehung der Sanktionen wähle verhindern.
4: Der Herr Germann liegt meines Erachtens auch falsch, weil er sagt, ja, man würde ja dann doch irgendwo verhindern, dass man für Umgehungsgeschäfte benutzt wird. Facts and Figures zeigen einfach sehr deutlich, dass die Schweiz 2014, wo ja nach der Annexion von der Krim die ersten Sanktionen gegen Russland verhängt worden sind, profitiert hat. Sie hat russische Oligarchenvermögen angezogen. Sie ist im Rohstoffhandel sehr wichtig geworden. Und das hat ja dazu geführt, dass 2022 man vom Ausland her gefunden hat, das geht jetzt überhaupt nicht, dass die Schweiz einfach den Profitkurs will weiterfahren.
1: Für was eigentlich Sanktionen und wer leidet darunter am meisten? Dazu der Herr Würsch.
3: Ja, ich denke halt schon, schlussendlich ist Kriegführen immer eine Frage der Ressourcen, die man hat. Das heisst also, wenn man mit Sanktionen einem kriegsführenden Land Ressourcen kann entziehen, dann ist es doch wahrscheinlicher, dass der Konflikt in die eine oder in die andere Richtung bewegt. Das ist natürlich schon so, oder? Schlussendlich, das ist doof, aber das ist doof. In jedem Krieg leiden eigentlich vor allem die, die nicht wirklich etwas dafür können.
1: Auch der Herr Tanner findet Sanktionen sinnvoll.
4: Sanktionen funktionieren nicht immer. Sie sind aber in ganz wichtigen Fällen wie Südafrika enorm erfolgreich gesehen. Wenn man einen Krieg will verhindern will, dann muss man natürlich einmal mit Wirtschaftssanktionen schauen, dass man etwas erreicht. Von daher bleiben sie ein ganz wichtiges Instrument, auch ein Signal gegen Aggressoren, die das Recht der Stärken durchsetzen wollen. Und die Schweiz hat alles Interesse, dass das Völkerrecht intakt bleibt.
1: Neutralität macht nur Sinn, wenn andere Länder, insbesondere die europäischen, die auch verstehen.
4: Neutralität muss auch immer von anderen Ländern akzeptiert werden. Und es gilt ja vor allem darum, dass die Politik von der Schweiz im europäischen Umfeld muss einleuchten muss. Und das tut sie eben nicht, wenn die Schweiz jetzt würde sagen, wir machen die Wirtschaftssanktionen nicht mit, wir geschäften weiter mit Russland.
1: Der Herr Tanner sagt, auf der Verpackung steht etwas anderes, als das drinnen ist.
4: Die Neutralitätsinitiative kommt einfach in einer trügerischen Friedensverpackung daher. Und das ist ein kompletter Etikettenschwindel. Ich meine, wenn man jetzt sagt, wir müssen da nicht im grossen Strom von der Welt mitschwingen und das nachbeten, wenn halt du noch den Angriffskrieg von Putin ganz klar verurteilt und nachher die EU Sanktionen gegen den Aggressor erhebt, dann muss die Schweiz hier kooperieren, weil sie interessiert ist, dass die Welt nicht durch Gewalt regiert wird, sondern dass weiterhin das Recht eine wichtige Rolle spielt.
1: Das Pro-Komitee sieht das Kooperieren kritisch. Sie schreiben, damit stoßen wir andere Länder vor den Kopf, verärgern Handelspartner und schaffen sogar Feindschaften. Also keine Sanktionen machen unser Land sicherer. Da widerspricht der Timo Würst vehement.
3: Der wichtigste Grund, wieso wir halt das GLP Nein sagen zu der Neutralitätsinitiative, ist tatsächlich, weil es uns eigentlich einerseits mal den Handlungsspielraum einengt, der außenpolitische, das ist meiner Meinung nach recht wichtig. Und weil es halt auch für uns Schwierigkeiten macht, zum Bündnis eingehen und auf die Art und Weise unser Land eigentlich immer weniger sicher macht, schlussendlich als sicher. Das heisst also, es erreicht eigentlich genau das Ziel der Initianten nicht.
1: Bald ist Abstimmung. Wir stimmen nicht über die Neutralität ab, sondern ob die Schweiz Aggressoren noch sanktionieren darf oder besser die lukrativen Handelsbeziehungen mit ihnen nicht gefährden will.
0: Das sind die Analysen zu den Auswirkungen von einer Annahme der Neutralitätsinitiative. Neutral wird die Schweiz sowieso bleiben. Aber wird sie noch weiterhin ein Hafen sein für das Geld der Kriegstreiber? Wir wissen es nicht. Was wir aber wissen, ist, dass am 27. September in der Schweiz über die Initiative abgestimmt wird.

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0: Flash Hitters mit Black Temptation. Es ist genau 19:30. Letzte Woche, am Mittwoch, ist ein neuer Song erschienen. Supermarkt Love, ein neuer Single von der japanischen Piano-Rockband Ponytail Mama. Und die bringen wilde High-Energy-Piano-Jazz-Rock mit untermalt mit perfekten mentalen Zusammenbruch vom Protagonist, der da im Supermarkt zusammenbricht.
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1: Das war Ponytail Mama mit Jazz, Rock, Piano, Rock, Single, Supermarket Love. Die ganze Song-Playlist findet ihr auf www.rasa.ch. Unser Song of the Week, die ganze Woche noch bis am Freitag da zu hören. Da kommt der Bonaparte, Ermutigung.

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Bevor wir zu den Ausgangstipps kommen, hat Fabian noch angerufen und hat sich vom Elvis in den Gedda gewünscht. Von da aus nochmal gute Besserung.

Und wir kommen zu den Veranstaltungshinweisen, jeweils unter www.rasa.ch, wo ihr nachschauen könnt. Oder euch informieren natürlich. Heute gibt es für den sogenannten Auftakt zum Bücherherbst im Voraus vom Schaffhauser Buchkuchen liest der Benedikt Weibel in der Bachturnhalle aus seinem neuen Buch «Abenteuer lesen». Es ist eine Reise durch 100 Bücher, die der Autor am meisten bewegt hat. Los geht die Reise durch 100 Bücherwelt am 7:30 in der Bachturnhalle in Schaffhausen. Und ich stelle mir das so vor, dass der Benedikt Weibel da musikalisch will umsetzen, würde es vielleicht so tönen wie von der Family Five.

Also heute Dienstag im Schaffhauser Buchwoche in der Bachturmhalle am 7:30 der Benedikt Weibel. Abenteuer lesen. Lasst euch etwas vorlesen. Für den Mittwoch haben wir die Zürcher Musikerin und Songwriterin Daniela Weinmann alias Odd Beholder. Sie präsentiert ihr neues Album Honest Work vom Leistung, Druck, Einsamkeit, Ausbeutung von der Klimakrise erzählt und von der wunderbar leiseligen atmosphärischen Art Elektrosound zwischen Dream Pop und Techno macht. Mittwochabend Art Beholder im Bogen F in Zürich am 8:30. Natürlich haben wir da ein Stückchen vorbereitet für Internet Famous von der Art Beholder.

Artbehalter. Heute am Mittwoch, Mittwochabend, um 8:30 im Bogen F in Zürich. Auch am Mittwoch gibt es in der Safari Bar Stoner Rock Psychedelic Garage Rock Drum Gitarre-Duo von Ungarn. Ungarisch Psychedelic Garage Rock Duo besteht aus Gitarre und Schlagzeug, 2021 gegründet und ihren einzigartigen Sound direkt riffbetont, groovig, ungewöhnlicher Gesangspart, männlich und weiblich, Gelegenheit, der Taktarten, der ungewöhnlichen Taktarten schlagen sie entgegen. Ihre Schlaghosen, ihre extravaganten Outfits, ist 70er-Jahre-Move und das könnt ihr in der wunderbaren Safari-Bar anschauen oder hören. Beides zusammen natürlich. Da kommt Stone Sober mit Insane Hacks.

Stone Sober am Mittwochabend in der Safari Bar. Ab der 8. Uhr. Ja, dann haben wir noch die grossen Ideen. Startet immer im Kleinformat. Bevor ein Kunstwerk entsteht, wird es im Kunstraum Schaffhausen experimentiert. Genau die exklusiven Prototypen suchen jetzt ein neues Zuhause. Es handelt sich um kunstvolle, kleinere Bilder, handgemacht, voller Energie und absolut einzigartig. Wer sich ein besonders unikat zu einem fairen Preis sichern will, kann jeden Donnerstag bis Ende September vorbeischauen, vom 2 bis am 6. Im Kunstraum beim freien Platz 6 in Schaffhausen. Da kann man vorbeigehen und ein schönes Bild mit heimnehmen für einen günstigen Preis, für einen fairen Preis. Das am Donnerstag, jeden Donnerstag vom 2 bis am 6. Und da kommt mir noch The Cure in Sinn mit Pictures of You. Vielleicht haben sie auch Bildchen dann plötzlich vereidet. Müsst ihr mal vorbeigehen, schauen.

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1: Dritte Stunde bei Easy Riser. Am 15. September, am Tag der Demokratie, wird immer am 15. September gefeiert. Jetzt gerade geht dann auch in der Kammgarn etwas los. Demokratie am Rhein bietet Jugendlichen und auch jungen Erwachsenen die Chance, die politische Partizipation zu erleben und sich mit eigenen Anliegen einzubringen. Die Jugendsession macht sich Gedanken zu politischen Themen, Schulsystem, Migration, Gleichstellung, Umwelt, Extremismus. Und das fängt jetzt dann am 8:30 an in der Kammgarn. Und man hat sich ja voranmelden müssen. Es sind vor allem Schulklassen dann dabei, wahrscheinlich, oder? So ab der ersten Sekunde. Darf man dabei sein, von 12 bis 25 Jahre alt. Also, wenn ihr noch spontan vorbei, weiss nicht, etwas einfach so könnt rein. Genau. Ich bin der Stefan am Mikrofon, der euch durch den Morgen begleitet. 1, 2, 3, 4!
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1: Und startet immer mit den Hiroshima Dandies, wo ein Humanite Teenager haben, was da zeigt.

Bevor wir zum Buchtipp kommen, der Rommelmann noch mit einem Geburtstagskind umeinander. Der Ola Brunkert. Der Ola Brunkert war der Schlagzeuger von ABBA. ABBA kennt man ja eigentlich nur die vier Hauptsänger und Sänger. Aber sie haben eine neue Band hinten dran gehabt, die auch mit trommelt oder gespielt hat. Und der Ola Brunkert war eigentlich die ganze Zeit der Schlagzeuger von ABBA und hätte heute Geburtstag, wäre 81 geworden, genau, und ist 2008 aber einen tragischen Unfall ums Leben gekommen auf Mallorca. Und darum lassen wir für ihn das «You're Don't Know» laufen von der ABBA. Weil er so gut Schlagzeug spielt auf dem Lied.

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1: Die amerikanische Freundschaft mit ihrem Sheriff. Und der Sheriff, da kommt einem doch gerade auch ein Präsident in den Sinn, wo meint, er sei der Sheriff auf der Welt. Aus angegebenem Anlass zum Themenmonat Frieden hören wir jetzt etwas Literarisches zum Thema Frieden.
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3: Hallo, ich bin Franziska Ramella vom feministischen Salon. Heute stelle ich euch ein Buch vor, das sich mit einem Thema beschäftigt, an dem wir kaum vorbeikommen: Krieg. Allerdings aus einer Perspektive, die in den großen politischen Debatten noch immer viel zu wenig Raum bekommt: einer feministischen. Krieg und Friedensbewegung, feministische Perspektiven, ist ein Sammelband, herausgegeben von Birge Krondorfer und Irmtraut Vogelmeier. Darin kommen Autorinnen aus Geschichts-, Kultur- und Politikwissenschaft, Soziologie und Philosophie ebenso zu Wort wie feministische Aktivistinnen. Ausgangspunkt des Buches ist die Frage, was passiert, wenn wir Krieg nicht nur als militärischen Konflikt zwischen Staaten betrachten, sondern als gesellschaftliches Phänomen und dabei Geschlechterverhältnisse mitdenken. Denn Krieg ist nicht geschlechtsneutral. Militarisierung ist eng mit bestimmten Vorstellungen von Männlichkeit, Macht und Stärke verbunden. Gleichzeitig treffen die Folgen von Krieg Menschen unterschiedlich. Sexualisierte Gewalt wird als Mittel der Kriegsführung eingesetzt. Bestehende Ungleichheiten verschärfen sich und Sorgearbeit sowie das Überleben im Alltag werden unter Bedingungen von Krieg neu organisiert. Der Band beschäftigt sich deshalb auch mit der Verbindung von patriarchaler Gewalt, Militarismus und männerbündnischen Machtstrukturen. Spannend ist, dass das Buch nicht nur auf die Gegenwart schaut. Ein Teil widmet sich der Geschichte feministischer Friedensbewegung im 19. und 20. Jahrhundert. Bereits 1915 kamen mitten im Ersten Weltkrieg Frauen aus verschiedenen Ländern in Den Haag zusammen, um sich gegen Krieg und für Frieden einzusetzen. Aus dieser Bewegung entwickelte sich später die bis heute bestehende Women's International League for Peace and Freedom. Der Sammelband schlägt von dort den Bogen zu heutigen Kriegen und Konflikten. Die Beiträge beschäftigen sich unter anderem mit Belarus und der Ukraine, Israel und Gaza sowie Liberia, Kenia und Somalia. Und dabei vertreten die Autorinnen nicht einfach eine gemeinsame, widerspruchsfreie feministische Position. Gerade unterschiedliche und teilweise gegensätzliche Analysen bekommen bewusst Raum. Denn auch innerhalb der feministischen Bewegungen sind Fragen rund um Krieg und Frieden alles andere als einfach. Was bedeutet feministische Friedenspolitik, wenn Menschen militärisch angegriffen werden? Wie verhalten sich Pazifismus und das Recht auf Selbstverteidigung zueinander? Kann Aufrüstung Sicherheit schaffen? Und wessen Sicherheit meinen wir überhaupt, wenn wir von Sicherheit sprechen? Gerade angesichts der gegenwärtigen Kriege zwingt uns das Buch dazu, vermeintliche Gewissheiten zu hinterfragen. Es fragt nicht nur danach, was Krieg bedeutet und wie er beendet werden könnte, sondern auch danach, welche gemeinschaftlichen Verhältnisse Krieg und Militarisierung überhaupt ermöglichen. Für uns als feministischen Literaturclub ist das eine wichtige Perspektive. Feminismus beschäftigt sich mit Macht, Gewalt und Ungleichheit. Und die Analyse darf dort nicht aufhören, wo Krieg beginnt. Krieg und Friedensbewegung liefert darauf keine einfache feministische Antwort. Und vielleicht ist genau das seine Stärke. Der Band bringt unterschiedliche Erfahrungen, historische Kämpfe und politische Positionen miteinander ins Gespräch und fordert uns auf, selbst weiterzudenken. Wir besprechen das Buch am 3. November, wie immer um 19 Uhr, im Sitzungszimmer der Fassbeiz.
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1: Und hier sind alle herzlich eingeladen, bei der Lesung dabei zu sein im November beim Buch Krieg und Friedensbewegung, feministische Perspektive von Birge Krondorfer und Irmtraut Vogelmeier.

Das war Cat Clyde mit Send You Love, weil der Nicolas uns geschrieben hat, er hat seinen Friedenssong so gefunden, es muss Liebe enthalten sein, nach seiner Meinung. Und die hat ja jetzt richtig mal Liebe verstreut. Genau. Und der andere, der jetzt da kommt, der verstreut lieber Kaffee. Das hat dann aber eher dann zu tun mit unserem Funky-Gedanke. Hat auch mit Frieden zu tun, wahrscheinlich, wenn wir da drin.

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3: Bei meinem ersten Schluck Kaffee heute Morgen dachte ich, Kaffee ist eigentlich das einzige Getränk, das die meisten von uns morgens zuverlässig überredet,

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80er Jahre, Heavy Metal, besser kann man es gar nicht machen. Stop, Stop, Kill the Peters ist das gewesen. Die spielen am 26. September im Böhröm, Böhm, in Oberentfelde, Richtung Aargau, zwischen, irgendwo bei Lenzburg ist das, genau. Und ja, auf dem Land sozusagen, Stadt, Land und Fluss ist es im nächsten Beitrag, wo nach dem nächsten Song kommt. Zuerst kommt der Hector Bisserk. The Tree That Never Grew.

0: Auf dem Gaswerk-Areal findet eine neue Veranstaltungsreihe statt. Die heisst Stadt, Land und Fluss. RASA-Redakteurin Patricia hat mit dem Veranstalter Luca darüber geredet.
1: Fluss soll eigentlich eine Veranstaltungsreihe werden bei uns am Gaswerk-Areal. Und da geht es ja um Landkultur eigentlich. Also deswegen auch der Name. Wir sind ja am Rhein und wir wollen eigentlich Leute zusammenbringen und Landkultur irgendwo zelebrieren und auch eine Brücke schlagen zwischen Urbanität und Landleben. Eigentlich Schaffhausen ist ja so irgendwo in der Mitte, also wir sind keine Riesenstadt, wir sind jetzt aber auch kein kleines Dorf. Also so stellen wir uns das zumindest ja dann vor in Zukunft.
2: Eben, du hast gesagt, ihr wollt Menschen wieder stärker auch mit Landschaft verbinden, Biodiversität, wie ich es rausgehört habe, und kulturellem Erbe. Was ist denn eurer Meinung nach zwischen uns und unserer Landschaft verloren gegangen?
1: Ich glaube, man sieht es vor allem in den Supermärkten. Also wir gehen in den Supermarkt, kaufen Fleisch ein oder Gemüse und haben eigentlich gar keinen Bezug mehr, wo das Ganze herkommt. Einige von uns sind vielleicht auch wirklich auf dem Land aufgewachsen, aber viele haben trotzdem den Bezug auch zu Lebensmitteln verloren, zu den Bäumen. Wir haben eine sehr einzigartige Landschaft hier in unserer Gegend. Und ja, da ist wirklich ein bisschen ein Graben entstanden, auch durch reines Konsumverhalten, sage ich mal.
2: Ja, die Themen sind ja ziemlich groß. Landwirtschaft, Biodiversität, Kultur. Wie schafft ihr es, daraus Veranstaltungen zu machen, die nicht nach Schulunterricht klingen, sondern Lust aufs Mitmachen machen?
1: Genau, und das ist auch ein wichtiger Punkt für uns. Wir wollen halt, dass wirklich Leute mitmachen, interaktiv. Und wir wollen auch eine ganz große, breite Masse ansprechen. Auch explizit Menschen mit Migrationshintergrund oder Fluchterfahrung, die wirklich mit uns auch zusammenkommen und miteinander arbeiten und auch mit uns lernen, von uns lernen, aber wir auch von anderen lernen können. Und ich glaube, dieses interaktive, dieses Workshop-basierte Arbeiten, das wird wahrscheinlich ganz gut funktionieren, ohne dass es wie so ein Frontalunterricht ist.
2: Augenzwinkernde Frage. Wissen wir heute wirklich so wenig darüber, wo unser Essen herkommt und wie unsere Landschaft entstanden ist? Oder unterschätzt ihr da vielleicht auch den Handlungsbedarf?
1: Nein, also ich glaube schon, dass wir wissen, woher das Essen kommt. Jeder hat schon mal einen Apfelbaum gesehen, zumindest hier. Auch in der Schweiz ist es sicher nochmal, die Menschen sind ein bisschen mehr verbunden mit der Natur, habe ich das Gefühl. Ich habe ein paar Jahre in Berlin gelebt und da sind Leute, die wissen wirklich nicht, wo ein Apfel herkommt eigentlich. Also ist schwierig zu sagen, ist es ja auch eben, wie du sagst, mit einem Augenzwinkern gemeint. Und ich glaube, wir wissen schon, wo Äpfel und Birnen herkommen.
2: Was können BesucherInnen jetzt bei Stadtlandfluss erleben, was sie nicht einfach aus einem Buch oder einer Doku erfahren könnten oder im heutigen Fall vielleicht auch KI oder ChatGPT?
1: Na, zum einen, ich glaube, die Nähe zu unserer Natur. Schaffhausen ist so eingebettet in eine super schöne Landschaft und wir haben das eigentlich vor der Tür. Das ist das eine und wir versuchen auch ExpertInnen zu uns zu holen, die dann diese Workshops mit uns durchführen. Also es ist wirklich hands-on und da hat jede Person wirklich die Möglichkeit, auch sich selber auch einzubringen. Wir sind immer offen für Neues, für Input und für Teilhabe.
2: Du hast es am Anfang gesagt, das Ganze findet ja auf dem Gaswerk-Areal statt. Was hat dieser Ort mit der Idee von Stadtlandfluss zu tun? Auf den ersten Blick habe ich mir jetzt gedacht, sehr viel. Eben Stadtlandfluss ist ja alles beieinander. Aber auf den zweiten Blick ist das Gaswerk-Areal ja vor allem Beton und Industrie.
1: Das stimmt, das ist Beton und Industrie, war es zumindest. Gleichzeitig transformieren wir dieses Areal ja auch in was ganz Neues. Also wir erschaffen da ja auch gerade was. Wir haben so viele Menschen aus dem Handwerk dabei. Wir haben eine Gartenfirma dabei. Wir fangen jetzt dann mit der Begrünung an. Wir sind wirklich direkt am Fluss gelegen und wir haben das Bistro, macht ganz tolle Sachen. Und ich glaube, da kann man ganz gut auch diese Transformation sehen von was Altem, was Industriellem zu was Schönem, Neuem, das auch wirklich mit Land irgendwo zu tun hat. Und letztendlich ist ja alles Land. Es ist alles verbunden miteinander irgendwo.
2: Ja, und wenn Stadtlandfluss jetzt in ein paar Jahren zurückblickt, woran würdet ihr merken, dass die Reihe tatsächlich was verändert hat?
1: Ich hoffe, dass die Reihe lange bestehen bleibt und dass das wirklich so eine, ja, fast schon eine Routine wird in Schaffhausen oder in der Umgebung und dass Leute wirklich auch Lust haben, wieder in die Natur zu gehen und dort was selber zu erschaffen. Ich finde immer, man kann was teilen und wenn die Leute dann selber Lust drauf haben und davon erzählen, dann hat man eigentlich schon Erfolg damit. Und wenn sie auch selber was kreieren wollen, vielleicht das weitergeben an die nächsten Generationen, das bestehen bleibt und sich trotzdem weiter verändert.
0: Der Startschuss zur hoffentlich erfolgreichen Serie Stadt, Land, Fluss fällt am kommenden Samstag, am 19. mit der Veranstaltung Wie schmeckt eine Landschaft? Los geht's am 9. Sie mustet und dann geht es um die 5 Uhr rum mit der Tavolata. Wie da Anmeldung ist erforderlich. Mehr Infos findet ihr unter gaswerkareal.sh. Da kommt der Fat Gadget Back to Nature.

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1: Melodie vom Lied Bella Ciao ist schon bereits Anfang vom 20. Jahrhundert von den Reispflückerinnen der ehemaligen italienischen Provinz Terre d'Acqua in der Nähe von der Stadt Bologna. Weltweit bekannt ist das Lied in seiner Adaption durch die Resistenza, die italienische Widerstandsbewegung gegen den Faschismus während dem Zweiten Weltkrieg geworden. Wenn man den Faschismus als andauernden Kriegszustand verstehen will, so hat Bella Ciao zum Frieden ab 1945 beitragen. So endet das Lied «E questo il fiore del partigiano morto per la libertà». Also, das ist die Blume der Partisanen, die für die Freiheit gestorben sind.

Wie viele Lieder von der Arbeiterbewegung ist es in zahlreiche Sprachen übersetzt worden. Zudem wird es auch gerne für subversive Aktionen genutzt, wie die Frankfurter Allgemeine Zeitung am 21. Mai 2020 berichtet hat. Nachdem aus mehreren Moschee-Lautsprechern in der Stadt Izmir das Widerstandslied Bella Ciao erklungen war, haben die Behörden in der Türkei Ermittlungen eingeleitet. Das antifaschistische Partisanenlied aus Italien war am Mittwochnachmittag in Izmir zu hören, statt des Rufs zum Gebet. Aufnahmen von der Hacker-Aktion verbreiteten sich rasch in den sozialen Medien. Die türkische Behörde für Religionsangelegenheiten, Diyanet, bestätigte den Vorfall über Twitter. Eine Beschwerde bei der Polizei sei bereits eingereicht. Die Staatsanwaltschaft in Izmir leitete eine Untersuchung gegen die unbekannten Hacker ein und genauso gegen Nutzer der sozialen Netzwerke, die die Aktion geteilt hatten. Nach Ansicht der staatlichen Nachrichtenagentur Anadolu wird ihnen die Verunglimpfung religiöser Werte vorgeworfen. Seit 2012 gibt es auch eine Version für den Klimaschutz. «Do it now, sing for the climate». 2012 ist die Version in Belgien in 180 Städten zusammen von über 380'000 Personen gesungen worden.

Aufgrund von der schlagartigen Popularität des Lied im Jahr 2018 durch die spanische Fernsehserie «Haus des Geldes» ist eine Vielzahl von neuen Coverversionen veröffentlicht worden, wo auch der Sprung in die Singlecharts in den verschiedenen Ländern geschafft hat. In Deutschland hat zudem eine deutsche Rap-Version von den drei Rapper Juri, San Diego und Senza einen Erfolg können verbuchen.

Da bei uns im Radio Rasa gehört ihr jetzt die Originalversion von der Fanola Band, die auf YouTube 110 Millionen Aufrufe und 99'000 Kommentare hat.

Ja, wir kommen langsam zum Schluss da beim Hinweis am Dienstag, 15. September. Im Hintergrund läuft der Cheetah Chrome von den Dead Boys, der verstorben ist am 13. September im Alter von 71. Der ehemalige Dead Boys Gitarrist da.

Und wir machen noch den Ausblick, was am heutigen 15. September so alles läuft bei Radio Rasa. Am 5. dann nämlich der Indie-Blog mit dem DJ Leo. News aus der Indie-Szene. Und vielleicht auch ein Neugblick für Dolly Parton hat er da noch gepostet. Genau. Alternativ Indie, Rock, Wave, Gothic, Metal, Shoegaze. Alles, was cool ist, wird abgebracht. DJ Leo wöchentlich. Bis am 7. Englisch Nonstop Music. Und am Mittwochmorgen wird euch dann Claudia aus dem Schlaf holen. Ich höre da am Montag wieder. Wenn alles recht zu und recht zu und her geht.

0: Ich bin der Stefan am Mikrofon. Ciao zusammen, einen schönen Dienstag. Sommertag Dienstag. Ciao zusammen. 1, 2, 3, 4!
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0: 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Als würden Pornos gedreht, also rauf geklingelt, Verzeihung, es ist spät. Ich hatte mich davor ein paar Stunden schlafen gelegt.
1: Alter, na und?
0: Naja, das, was Sie da hören, ist zu laut für Hintergrund. Ich wollte ja nicht stören, aber ich versuche zu schlafen seit etwa...

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0: Insanity vor der legendären Killing Joke. Einer von den ganz frühen Titeln, wo ich in den 90er Jahren in den ersten Indie-Block-Sendungen habe gespielt. Und ja, Indie-Block, das ist eine Musiksendung, die im 1. Oder 8. April ganz genau 1997 zum ersten Mal im 2-Stunden-Format ist ausgestrahlt worden. Damals war Kanal K gerade eine Woche auf Sendung, eines der wichtigen nicht kommerziellen Radios hier in der Schweiz, und ich habe die Sendung dort plötzlich 2 Stunden lang machen. Das bedeutet, wenn ich sage plötzlich, dass die Sendung viel früher noch schon angefangen hat. Sie ist nämlich tatsächlich so um 1989, 1990 entstanden. Und das durch Zufall. Kanal K, Vorgängerradio, eines der ersten nicht kommerziellen Radios in der Schweiz, neben Radio Lora natürlich, in Zürich, wo er angefangen gemacht hat, ist das Aargauer Regionalradio gsi. Ein Radio, das sich mit Radio Agovia, mit dem Kommerzradio, die Frequenz hat teilt. Und das hat nicht so gut funktioniert, natürlich, weil sich das Aargauer Regionalradio jeden Abend auf die 8. eine Viertelstunde lang eingeschaltet hat und dann eben sehr schräge Kultur und Sounds auf der Frequenz von Radio Agovia gesendet hat mit dem Werbetrailer.
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0: Ja, und wenn man dann schon Block 15 heisst, das hat auch einen Grund, dann ist so eine Sendung halt eben auch nur 15 Minuten lang gewesen. Jeden Abend haben wir können senden. Am Donnerstag allein sind es 3 Stunden am Stück gewesen, aber der Rest, Montag, Dienstag, Mittwoch und Freitag, immer eine Viertelstunde auf der Frequenz von Radio Argovia. Und ich hatte dort einmal Punk dürfen senden. Eine Viertelstunde lang habe ich, glaube ich, die HörerInnen, die eben kommerzielles Radio gerne haben, ziemlich verschreckt mit sättigen Sounds.

muss man sich jetzt vorstellen. Du lassest also so ein bisschen Hitparade-Musik und plötzlich kommt eine Viertelstunde lang eine Sendung, die einfach sättigen Punk spielt. Das erste Album zum Beispiel von Bad Religion, wo zu meinen absoluten Lieblingsalben auch heute noch gehört. 1982, da sind sie noch nicht so poppig geworden und haben Pop-Punk gespielt wie später. How Could Hell Be Anyverse hat das Album geheissen und Damn to Be Free. Wie ist es dazu gekommen, dass sie sättige Musik am Radio spielen? Eigentlich habe ich eine Rock'n'Roll-Sendung gemacht. Die ist mittlerweile 40 Jahre alt, auch auf dem Aargauer Regionalradio hat die angefangen. Und irgendeinisch hat dann ein Kollege von mir gesagt, er geht in die Ferien. Er hat damals die anderen 4-15-Minuten-Blöcke am Abend gefüllt. Ja, aber er hat so Politik- und Satire-Sendungen gemacht und hat einfach gefragt, ja, hast du nicht Lust, du kannst ja das im Sommer ein bisschen mit Musik füllen. Und das war meine Idee gewesen, weil ich ja auch viel andere Musik lasse, aus Rockabilly und Rock'n'Roll. Ja, dann machen wir doch so ein Konzept und dann habe ich eine Viertelstunde wirklich härtesten Punk gespielt, eine Stunde, Viertelstunde Indie-Pop und. Und das ist sehr gut angekommen bei der Hörerinnenschaft offenbar, so dass wir dann gefunden haben, wir machen daraus wirklich einen fixen Sendeplatz. Hat auch Spass gemacht. Immer so eine Viertelstunde am Montagabend und später am Mittwoch ist dann so der Indie-Block 15, der ganz am Anfang geheissen. Darum auch der Name Indie-Block, der ist bis heute geblieben. Einer von den Titeln, von den ganz frühen Titeln, die ich gespielt habe. Ich habe natürlich angefangen, die ganze Musik zu bestellen und zu bekommen, die Neuheiten. KLF, es war so die Zeit von den wilden Raves, von der Techno-Bewegung auch. Und unter Rave hat man damals auch sättige Musik verstanden, durchknallten Elektrosound, wie es KLF gespielt hat. America, What Time Is Love. Das ist auch ein alter Indie-Block-Klassiker. Indie.

bisschen eine augenzwinkernde Hymne an Amerika von der KLF aus dem Jahr 1990, die Zeit, wo so wirklich Draves angefangen haben und die ganze Techno- und Dance-Bewegung so explodiert ist. Wir sind damals dabei gewesen, der frühen Indie-Block-Sendung. Und heute also ein Spezial-Indie-Block auch mit einer Geschichte. Am Anfang von dieser Sendung, weil ich auch immer wieder auch Mails bekommen von Hörerinnen und Hörern übrigens, die fragen, ja, wie hat das alles angefangen? Spiel doch mal wieder ein paar Klassiker ein. Und ich tue es jetzt heute gerade ein bisschen ausbauen, habe auch alte Sendungen und Live-Mitschnitte dabei. Da Rose Chronicles 1994, auch eine ganz wichtige Band in der Playlist und in der Geschichte vom Indie-Block. Habe ich auch heiß geliebt und viel gespielt und zum Teil auch als Erste in der Schweiz hast du die Musik da im Indie-Block hören können, weil es war die Zeit, bevor der ganze Indie-Sound da so richtig bekannt ist.

0: von meinen ganz heiß geliebten Alben aus dem Jahr 1992 ist die Band ursprünglich gekommen, Rose Chronicles, und das Debütalbum dann zwei Jahre später erschienen, Shiver. Und daraus haben wir jetzt auch einen Titel gehört, nämlich den, der dann damals auch auf MTV ist gelaufen, dort wo MTV halt wirklich noch Musiksendungen und sogar richtig gute gemacht hat. Wie 120 Minutes Awaiting Eternity, das ist 1994 dann auch in der alten Block 15 Sendungen gelaufen, die ich gemacht habe. Und ja, das ist auch eine von den ganz wichtigen Bands für mich gewesen. Und natürlich Inspiration für den Indie-Block ist damals von 120 Minutes gekommen, Sonntagabend vom 9 bis auf die 11, 2 Stunden auf MTV. Neue Indie-Musik aus aller Welt. Das ist ja Zeit vor dem Internet gewesen. Man hat das nicht einfach so einfach können hören. Und ich habe dann geschaut, dass man immer auch all die Sounds, die dort laufen, bestellt, all die Alben. Und irgendwann hat man dann halt so ein Netzwerk gehabt und hat all die Musik auch bekommen, sodass in diesen 15 Minuten Sendungen, die es damals am Aargauer Regionalradio gegeben hat, auch die Musik ist gespielt worden. Und jetzt lasse ich mal so eine Sendung laufen, eine von den ganz frühen. Ich habe die damals ein bisschen mitgeschnitten. Und zwar am 10. März 1993 hat der Indie-Block 15 so tönt.
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4: Am Mikrofon begrüßt euch einmal neben Leander und heute haben wir ein Spezialprogramm mit Studiogästen.
3: Hello, this is Chris and Carla from the Walkabouts.

0: Sie kommen aus Seattle, die Stadt, wo alle Grunge-Bands wie Nirvana, Mad Honey und so weiter herkommen. Sie haben die gleiche Plattenfirma, nämlich Sub Pop. Und auf Sub Pop ist auch ihre neueste Schallplatte dann tatsächlich rausgekommen. Sie heisst New West Motel und die Band The Walkabout sind jetzt live bei mir im Studio. Heute und die nächste Woche werden sie auch live und unplugged mit akustischer Gitarre über den Sender spielen, exklusiv am Angeber Regionalradio. Das Ganze geschieht übrigens als Anlass für ihre Promotion, also Werbetour für die neue Schallplatte. Wenn ihr euch übrigens für die neue Schallplatte auch interessiert, es wird dann zu gewinnen geben von denen. Heute in einer Woche dann aber erst. Und schon steigen wir voll ins Interview mit dem Chris und der Carla. Beide spielen Gitarre und singen bei den Walkabouts. Wo hat eure Tour schon angeführt und wo führt sie euch jetzt in nächster Zeit an?
1: Well, we started our tour in London and it's basically a promotional tour for our new album, New West Motel. And we're going to many different countries and many different cities just doing what we're doing right here, talking and playing some songs and doing some club shows, just the two of us, acoustically.
0: Tour hat in London angefangen und hat dann weitergeführt durch verschiedene europäische Städte und Clubs. Nur zwei von ihnen, eben der Chris und Carla, spielen mit akustischen Instrumenten auf dieser Tour, haben die Band daheim gelassen und gehen in verschiedene Radiostationen oder Underground-Clubs und heizen denen mächtig ein. Akustisch natürlich.
1: So far the agenda has been London, Amsterdam, Brussels, Cologne, Hamburg, Copenhagen, Berlin, Munich.
0: So eben haben sie also die Schweiz auch noch durchquert. Leben die Walkabouts
2: von der Ich bin zu drechseln von
0: der Okay, das habe ich aber auch nicht so gemeint. Wie wäre es, wenn ihr uns ein Lied aus eurer Platte würdet vorspielen? Ihr habt ja nur zwei akustische Gitarren da. Wollen wir mal schauen, wie das tönt. Oh Gott, und ein riesen Krach ist im Studio. Für so etwas braucht man jetzt einfach einmal Ruhe. Ruhe! Gut, so, das nützt etwa dir. Also jetzt dürfen wir loslegen. Das sind Walkabouts exklusiv am Aargauer Regionalradio spielen.
2: Okay, name of this song is called River Blood.
1: And we're gonna play it at normal speed.
2: For Leo.

0: Das sind
1: doch aus Zeit,
0: 1993 die Walkabouts gsi in Session Band, wo wahnsinnig toll ist, finde ich auch. Leider ist es ruhig geworden um die Jungs und Mädels von den Walkabouts. Aber die Session ist mir noch in bester Erinnerung, wo wir da aufgenommen haben. Sie sind gerade auf Tour gsi und haben dann da im Radio bei mir im Studio Halt gemacht für eben die 2-3 Live-Stück, die wir aufgenommen haben. Tonqualität nicht gerade HiFi-mässig, aber dafür hat es einen historischen Wert. Und heute ein Rückblick auf die Geschichte vom Indie-Block. Bald gibt es natürlich auch Live-Musik, einfach auch so ein bisschen von diesen alten Bands, die wir am Anfang gespielt haben, die mich auch prägt haben. Und so ist ja der Indie-Block dann zustande gekommen. Und Gothic-Musik hat neben dem ganzen Indie auch immer eine grosse Rolle gespielt.
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0: 1986 habe ich, bevor ich wirklich angefangen habe, Indie-Musik-Sendungen und Gothic-Sendungen im Radio zu machen, zum Beispiel das Album da im Radio gehört, auf Gulach 3 ist die Musik durchaus gelaufen. The Mission mit God's Own Medicine ist eines von meinen absoluten Lieblings-Gothic-Alben überhaupt noch. Auch ein Klassiker. Daraus hören wir den Titel Wasteland, gehört auch gleichzeitig zu den Klassikern von der Gothic-Musik. Und Mission habe ich erst gerade vor einem halben Jahr, muss es etwa gewesen sein, im Dynamo in Zürich gesehen, immer noch grossartige Goth-Rock-Band.

Rosie and the Banshees. Unverkennbar natürlich von der Stimme her. Grossartiges Album, auch das Through the Looking Glass, 1987 rausgekommen. Ich war damals ein Teenager und hatte meinen ersten Ferienjob und habe im Forschungszentrum in Segelhof, Kanton Aargau, Post für die WissenschaftlerInnen herum verteilt. Also mit dem Wagen im Winter, weiss ich noch, hat es draussen geschneit und man ist durch die leeren Gänge gefahren, allein bei 3-4 Mal am Tag. Eine grosse Tour gemacht, immer eine Stunde und ich habe damals so einen Kassettenrekorder mitgehabt und habe dort Musik gelassen. Es ist natürlich nicht allzu laut gemacht, aber die beiden Platten, die ich auf einer Kassette aufgenommen habe, das war genau die gewesen, Through the Looking Glass von der Susie and the Banshees. Da haben wir ja den Titel Gandrus gehört und auf der anderen Seite The Mission mit God's Own Medicine, wo wir gerade vorher gespielt haben. Und wir sind immer, wenn die Musik dann auch gelaufen ist und ich habe sie entsprechend auch viel in die ganz frühen Indie-Block-Sendungen nachher mit reingenommen. Immer sind mir die Bilder wieder in den Kopf gekommen, wie man da so durch die leeren Gänge läuft und draussen fällt Schnee aus. Es war so ein bisschen surreal gewesen. Und die wunderschöne melancholische Musik, die sehr gut da dazu hat passt. Indie-Block. Und heute in der Geschichte vom Indie-Block kann man ein bisschen zurückgehen, auch musikalisch, weil das eben auch viele immer wieder gewünscht haben, auch ein paar Mal Live-Mitschnitt. Jetzt 1990. Damals ist eine Band namens House of Love in England plötzlich aufgekommen und hat einen sehr lärmigen, fast so ein bisschen Jesus and Mary Chain-mässigen Gitarrensound gemacht. Die Gitarren haben wirklich kracht und eine wunderschöne psychedelische Britpop-Hymne haben sie geschrieben. Nach dem ersten Album sind der House of Love immer ein bisschen poppiger geworden, aber die Melancholie und die grossen Indie-Melodien, die haben nicht fehlen. Und live haben sie dann schon einmal richtig in die Gitarren reingegriffen. Da ist jetzt eben auch so ein Live-Mitschnitt, einen ganz speziellen aus dem Jahr 1990, was es nicht auf Platte geht, The House of Love.

Merci.

The House of Love, englischer Indie-Sound, wie man damals in den frühen 90er Jahren eben gespielt hat. Und ein Live-Mitschnitt von damals aus meinem grossen Tape-Archiv, wo ich heute hier im Indie-Blog-Spezial einmal ein bisschen aus der Geschichte von dieser Sendung erzähle. Und mal zwischendurch so eine Oldie-Sendung ist ja immer wieder schön und ein bisschen nostalgisch. Ja, und bei Radio Grenzenlos, das übernimmt ganz neu den Indie-Block, ist das zweite Mal, dass man immer am Donnerstagabend auf die Zähne eine Stunde den Indie-Block hören kann. In Stundenblöcken, jede Woche dafür eine neue Folge. Und

auf allen anderen Sendern, auf Kanal K, auf Radio Rasa, Radio 15 und radiologisch gehörst du Indie-Block en Block immer als 2-Stunden-Sendung. Tja, und jetzt verabschiede ich mich natürlich von all denjenigen, die auf Radio grenzenlos zulassen. Der zweite Teil dann von dem Special, der gehörst dann dafür nächste Woche wieder in Indie-Block mit einem Haufen neuen Sounds und mit eben auch eine Rückschau dann auch nochmal auf die alte Geschichte vom Indie-Block. Ich möchte aber nochmal einen einspielen, und zwar aus dem Jahr 1993. Damals ist gerade das Album von Adorable bei uns auf dem Redaktionspult gelandet und ich habe dort den Block 15 am Aargauer Regionalradio gemacht. Ganze, wenn man da rechnet, 33 Jahre her, wo das so tönt hat. Mein Name ist DJ Leo, Playlist Leo Swiss Radio auf Instagram und Facebook.

0: uns am Aargauer Regionalrat. 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
2: 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Am Mikrofon begrüßt euch der Leander. Vielen Dank für eure vielen Briefe. Wir haben viel Post bekommen für unseren Sonic Youth Wettbewerb.

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habe das Lied auch auf und ab gespielt, wo sie sich ist. Und Pure Essence, eine Band aus England, die 1996 mit dem unglaublich melancholischen Album Pure Essence ist rausgekommen. Und I Suppose ist so eine von den Untergrundhits von dieser Band. Sie sind immer wieder einmal dann unterwegs gewesen, bis auch in die Nullerjahre und Zehnerjahre gibt es ab und zu mal Konzerte, so richtig erfolgreich ist die Band nie geworden. Aber eigentlich eine fantastische, so fast ein bisschen Shoegaze-Band mit einem sehr wavigen Sound. Überhaupt nicht wavig war ja der Anfang vom Indie-Block 1990, wo mich ein Kollege einfach gefragt hat, ob ich im Sommer würde so die Viertelstunde Sendungen unter der Woche mit Musik füllen. Und ich habe dort das Publikum von Radio Agovia, vom Kommerzradio, ziemlich provoziert. Wir haben uns mit ihnen nämlich die Frequenz müssen teilen. Und sie haben dann zuerst so schöne, Kommerzpop laufen lassen. Und ich bin dann eine Viertelstunde später auf Sendung gewesen mit sättigen Sounds.

This is Boston Not L.A. hat ein Sampler geheissen, wo die frühen Hardcore-Bands aus dem Jahr 1982 und 83 drauf gewesen sind, wie zum Beispiel Gangrene. 69 Songs haben da über Platz gehabt, mag ich mich erinnern, auf dem legendären Album. Gangrene ist eine davon. Das ist gerade mal 27 Sekunden kurz gewesen, das Lied, so wie sich's für einen guten Hardcore-Song gehört. Und dann ist natürlich der Proletariat, wo ebenfalls auf dem Sampler This is Boston Not L.A. vertreten gewesen sind. Ja, mit 2 Minuten 14 schon fast ein langer Titel. Religion is Opium of the Masses haben sie gesungen.

Unverkennbar, ein absoluter Klassiker, natürlich das erste Album von den Ramones. Die haben von Anfang an auch eine grosse Rolle gespielt in der Sendung. Der Punk, der war immer vertreten im Indie-Block und auch die aktuelle Punk-Szene ist bis heute immer wieder mit dabei, mit sehr viel Underground-Punk. Wir haben aber auch Green Day natürlich und die ganzen Pop-Punk-Geschichten oder den Fun-Punk von den späten 80er, frühen 90er Jahren da in dieser Sendung gespielt oder in der Vorgängersendung, wo ja Indie-Block 15 und ganz ursprünglich einmal nur Block 15 hat geheissen. Und wenn man heute nochmal ein bisschen auf die Spuren vom Indie-Block beginnt und auf die Inspirationen, dann muss ich sagen, was mich natürlich sehr inspiriert hat, ist der legendäre und leider längst verstorbene Radiokult-DJ John Peel gewesen. Damals, wenn ich in England war, habe ich immer Radio BBC gelost und auf Kassetten aufgenommen, wenn er eine Show gemacht hat. Und ja, also kurz vor seinem Tod ist das Internet wenigstens so weit aufgekommen, dass man so in schlechter Qualität die Shows auch hätte hören können. Man hat sich einfach über das Telefonmodem einwählen müssen. So ein Internet, wer noch die Seite erlebt hat, weiss noch, wie mühsam das manchmal war. Aber ich habe toll gefunden bei ihm. Er hat einfach gesagt, ich spiele das, was ich will, was ich gut finde. Und hat da keine Grenzen gekannt zwischen Jazz und Black Metal, Indie und Pop ist alles mit dabei gewesen, auch mal ein Surfstück. So eine Show aus dem Jahr 1991 hören wir jetzt. Und das ist eine John Peel Show, die ich damals aufgenommen habe. Die Kassette ist einmal 10. August angeschrieben. Kann natürlich sein, dass es nicht ganz stimmt, auch die Jahreszahl, dass das vielleicht noch 2-3 Jahre später ist. Aber gehe jetzt mal davon aus, dass die Musik dort drin war. So hat das getönt. Und er hat ja auch immer Sessions gemacht, Bands ins Studio eingeladen. Das hat mich auch beeindruckt und das wollte ich dann eben auch machen. Bis heute sind ja regelmässig eben auch Bands live in Session im Indie-Block zu hören. Lassen wir also einen Ausschnitt aus dieser alten John Peel Show.

0: Und es gibt einen guten Eindruck, wie es der John Peel am Radio tönt hat, am BBC Radio, wenn er sich dann eingeschaltet hat, so nach der 10 am Abend, am in den 90er Jahren, so zwischen, ja, 93, 94, muss das etwa gewesen sein, sogar, wo die Sendung ist aufgenommen worden. Ich habe es damals nicht ganz so genau genommen mit dem Anschreiben von der Kassetten, aber wenn ich in England war, da habe ich immer den Kassettenrekorder mitlaufen, weil man dann eben den John Peel, den legendären Radio-DJ, auch hat können hören. Wer war eine wichtige Inspiration für diese Sendung? Indie Block. Wo wir heute in der Geschichte ein bisschen schauen, welche Inspirationen es gewesen sind und was ich so in den frühen Sendungen habe gespielt. Ganz sicher auch ein Live-Konzert ist ganz wichtig für mich, wo mich so zu der ganzen Gothic- und Post-Punk-Szene gebracht hat. 1983 sind nämlich New Order in Zürich im Volkshaus und davor gibt's eine Live-Aufnahme. Und wie das tönt, habe ich dann in den frühen Indie-Block-Sendungen gespielt, einen Ausschnitt jetzt, weil Live-Musik darf auch nicht fehlen in der Sendung.
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1: The See New Order Live im Volkshaus in Zürich 1993 haben sie dort gespielt. Und die haben natürlich auch einen grossen Impact auf die ganze Musikszene mit ihrem Post-Punk. Also gerade nach dem Tod von Ian Curtis, ja, dann haben sie immer noch tönt wie die guten alten Joy Division. Indie-Block mit der Geschichte heute von dieser Sendung und alten Tracks, die mich begleitet haben. Eine andere Band, die mich sehr berührt hat damals, die ich dann auch mal getroffen habe in England, sind Bandit Queen. Eine von den unzähligen Indie-Bands, die halt dann nie richtig bekannt geworden sind. Aber wenn man sie im Radio und vor allem auf MTV dann gehört hat, ist man halt wirklich auch auf die Spuren gegangen als Musikfan von diesen Bands. Und wenn ich schon zu England gewesen bin, weiss noch in Cambridge, im Club The Boat Race, haben dann eben Band und Queen und eine zweite Indie-Band, The Flamingos, die ich gerade nachher Dead or Dead einspielen gespielt. Tja, und ich habe gefunden, ich komme genug früh, wenn es schon auf MTV 120 Minutes der Indie-Musik-Sendung läuft. Ist das sicher komplett ausverkauft in England? Ja, denkst du, ich bin dann einer von 10 Zuschauern gewesen, Zuschauerinnen in dem Club. Also man hat dann gemerkt, aha, also ganz so einen grossen Impact auf die Verkaufszahlen muss das dann nicht in jedem Fall haben. Und ich habe dann mit der Band auch ein bisschen geschwätzt, habe eine Kofferbanded Queen, eine Indie-Frauenband. Während dem Konzert ist die Gitarristin und Sängerin zum Beispiel auch Gitarrenseite gerissen. Und sie hat dann schon eine Ersatzgitarre gehabt. Aber ich habe angeboten, dass ich ihr die schnell wechsle. Bin dann in der Bühne und habe ihr schnell die andere Seite aufgezogen, weil ein Roadie haben sie sich nicht leisten können. Jemand, der hilft. Und sind dann sehr froh gewesen. Wir haben dann noch das eine oder andere Bierli zusammengetrunken. Das ist eine sehr schöne Episode. Und natürlich hat das auch dazu geführt, dass die Band auch da in der Sendung ist gelaufen, im Indie-Block. Da sind Bandit Queen mit Nailbiter Mitte der 90er Jahre rausgekommen.

aus dem Jahr 1995, Bandit Queen und ihres tollen Album Hormone Hotel. Schade, die Band hat keinen Bestand gehabt, dann irgendwie nicht so gut funktioniert aus irgendeinem Grund, aber die Erinnerung ist natürlich noch wach. Und sie haben zusammen im 1995 mit einer Band namens Flamingos gespielt. Auch die habe ich damals gekannt, weil sie auf MTV sind gelaufen, habe sie dann auch sofort angeschrieben. Das hat man müssen per Fax oder per Brief machen oder einfach anrufen bei der Plattenfirma. Und die habe ich das Album auch bekommen. Ein Album, das schwer zu bekommen ist mittlerweile. Das ist längst vergriffen, ist auf CD rausgekommen. Ein Trio, das gute Indie-Gitarre-Rock hat gespielt, so wie man eben damals in den 90er Jahren plötzlich sehr hip gefunden hat. Zeiten vom Britpop.

0: Das sind die Flamingos, die ich vorher erzählt habe von ihnen. Und eine ganz grossartige Band, habe ich gefunden, hat mir einfach wirklich auch völlig aus den Augen und Ohren verloren. Das ist eine Band, die keinen langen Bestand hatte in der Indie-Musikszene ab 1995. Es ist natürlich genau die Zeit vom Britpop. Und da haben die all die vielen Bands, hat man da im Indie-Block auch hören können. The Verve zum Beispiel und all die auch unbekannteren Titel und Bands. Ich könnte jetzt gar nicht einfach alle spielen, weil das würde viel, viel zu lang dauern. Wir haben wirklich alles bestellt und geschaut, dass wir die Neuheit die Britpop-Sachen haben. Aber eine Band stellvertretend für die tolle Bands, die ich damals gespielt habe.
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0: Mit dem Leo, ich habe für Radio Laura ein Interview mit dem Danny vom Embrace gemacht. Und die haben dann auch in der Schweiz gespielt, im Abart. Grossartiges Konzert gespielt, so Ende der 90er, Mitte der 90er Jahre. Abart, einer der ganz wichtigen Indie-Clubs, wo ich viele tolle Konzerte erleben durfte und wo sehr prägend war. Und daraus, darum jetzt auch ein Titel von Embrace Live. Aus dem Abart Zürich.

Was für ein gigantisches Konzert damals im Abart in Zürich. Das war 1998, am 10. Dezember. Und Embrace haben damals im Abart gespielt. Es war begeisternd, man hat es gehört, die Leute

alle mitgesungen und für einige, die aus England gekommen sind und heute in der Schweiz arbeiten, für einige Expats, ist das ein super Erlebnis gewesen. Ich habe mit den Bahnen geschwätzt, die sind auch im Abart gewesen, weil sie gefunden haben, hey, bei uns in England kannst du die Band nur von Tausenden von Leuten sehen und da vor ein paar Hundert und so nah und es war halt toll gewesen, mit Embrace zu schwätzen. Sättige Momente, Konzertvorschauen, Live-Sessions, Live-Übertragungen. Das alles hat im Indie-Bock Platz und ihr könnt ganz viele Geschichten erzählen, natürlich aus diesen Jahren. Seit 1997 ist der Indie-Bock eine 2-Stunden-Sendung und das hat damit zu tun, dass der Kanal K die Frequenz bekommen hat, eine eigene und nicht mehr mit Radio Govia die Frequenz geteilt hat und dann hat man ein 24-Stunden-Programm gehabt. Und natürlich auch entsprechend viel Platz. Zwei Bands gehören da noch rein in die Sendung, finde ich, aber weil ich mich brüsten damit, dass ich der Erste gsi bin, der die in der Schweiz im Radio gespielt hat. Das eine ist Nirvana und mit «Smells Like Teen Spirit», einen Tag nachdem es rausgekommen ist, habe ich das nämlich bekommen und wirklich auch im Indie-Block gespielt und darum da Nirvana jetzt mit einer speziellen Live-Session, die sie gespielt haben, «Lithium Live-Session».

Nirvana, da mit einer speziellen Live-Session, wo sie gespielt haben, und wo dann auf einer Nevermind Limited Super Deluxe Edition ist rausgekommen später. Ein bisschen eine besondere Version als die, die wir natürlich aus dem Studio kennen, wo ich damals im Indie-Block als Erste gespielt habe. Und mit dieser Band, wo ich ebenfalls als Erste hier in der Schweiz gespielt habe, mit Supersonic, das sind Oasis, also, zum ersten Mal auf MTV die Single gehört, Videopremiere, und gerade am nächsten Tag geschaut, dass wir das sofort per DHL aus England bekommen und am Abend sofort reintun in die Sendung in der Indie-Block 15. Seither auch eine Band, die uns da begleitet. Der Noel Gallagher, oft sagt er ja am Anfang von unserem Special, von unserem Indie-Block-Sendung-Special, auch immer, hello, you listen to the radio show with DJ Leo in Switzerland, was mich sehr freut hat, Noel und der Liam Gallagher, beide auch mehrfach interviewt in dieser Zeit. Und darum lassen wir jetzt zum Abschluss Nirvana, Oasis natürlich, nach der Nirvana. Und ich sage schon mal Tschüss, wünsche euch einen schönen Abend. Bleibt drauf unserer Frequenz, Playlists und Infos zu dieser Sendung auf Leo Swiss Radio auf Instagram und Facebook. Und da ist jetzt auch etwas Besonderes von Oasis, auch da eine Live-Session. This one's called Frig Off.

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1: von der deutschen Sängerin Nena, 99 Luftballons.

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